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1: Aye.

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1: Ich bin Philipp Ringe und das sind die wichtigsten Meldungen des Tages. Spritobergrenze und Tankrabatt. Jetzt kommt die Entlastung für etliche Autofahrer. Wie die Bild berichtet, hat die Bundesregierung nun konkrete Maßnahmen auf den Tisch gelegt. Erstens, der Tankrabatt kommt zurück. Die Energiesteuer auf Sprit wird gesenkt und damit wird auch weniger Mehrwertsteuer fällig. Bedeutet, Sprit wird insgesamt um 17 Cent pro Liter billiger. Und das soll auch schnell umgesetzt werden. Die Regel soll möglichst schon ab dem 1. Oktober gelten. Außerdem ist der Preisdeckel, also ein staatlich festgelegter Maximalpreis, wohl beschlossene Sache. Details dazu sind aber noch nicht bekannt. Der Drohnenfund nahe dem Militärflughafen Wunsdorf in Niedersachsen Anfang der Woche könnte auch mit dem Vorfall am Flughafen Leipzig zusammenhängen. Die Bundesanwaltschaft prüft das gerade. Thomas Bremser berichtet.
2: Dort war die Drohne abgestürzt und in mehrere Teile zerbrochen, ganz in der Nähe eines wichtigen Standorts der Bundeswehr. Der NDR berichtet, die Bauweise der Drohne ähnele der Drohne in Leipzig. Ein Teil solle aus einem 3D-Drucker stammen und nicht im Handel erhältlich sein. Am Flughafen Leipzig-Halle war Anfang August eine mit Sprengstoff präparierte Drohne gefunden worden, neben ukrainischen Frachtflugzeugen. Die Bundesregierung macht Russland verantwortlich.
1: Positive Zahlen aus der Industriebranche, denn die geht für das laufende Jahr von einem noch größeren Wachstum aus. Experten rechnen mit einem Anstieg von 1%. Bisher ging man nur von etwa der Hälfte aus. Vor allem der Handel mit anderen EU-Ländern treibt die Wirtschaft demnach an. Aber die Experten stellen klar, auch die Bundesregierung hat einen großen Anteil am Wachstum. Durch Investitionen in Straße, Schiene und Co. etwa. Private Investitionen schwächeln weiter. Grünes Licht für mehr neue Wohnungen in Deutschland. Im Juli wurden mehr als 22.000 genehmigt. Das ist verglichen mit dem Juli des vergangenen Jahres ein Plus von etwa 2%. Claudia Wächter berichtet.
3: Ein deutliches Plus gab es bei den Mehrfamilienhäusern. Da wurden gut 15% mehr Wohnungen genehmigt. Aber auch bei Ein- und Zweifamilienhäusern ging es nach oben. Und viele hoffen natürlich nun, dass sich die Lage auf dem Wohnungsmarkt in Zukunft entspannt, also ein Dach über dem Kopf wieder bezahlbar wird. Experten allerdings dämpfen die Erwartungen, befürchten, dass höhere Bauzinsen und gestiegene Energiekosten den Aufwärtstrend ausbremsen.
1: Wer eine ganz, ganz gute Idee hat, kann ordentlich abkassieren. Der Nobelpreis ist nämlich jetzt noch mehr wert. Die Nobelstiftung hat das Preisgeld angehoben auf umgerechnet 1,06 Millionen Euro. Das sind rund 65.000 Euro mehr als noch im letzten Jahr. Anfang Oktober teilt das Komitee übrigens mit, wer den Preis in diesem Jahr gewonnen hat. Überreicht wird er dann am 10. Dezember, dem Todestag von Alfred Nobel. Kleine Bernsteinkulleraugen, eine schwarze Stupsnase und gerade mal einen halben Meter groß. In Bolivien haben Forscher jetzt eine neue, bislang unbekannte Wildkatzenart entdeckt. Sie gehört zu den sogenannten Tigerkatzen. Die kommen in weiten Teilen von Südamerika vor. Viel ist über die neue Katzenart noch nicht bekannt. Man geht davon aus, dass sie vor allem nachts aktiv ist. Die Forscher haben der neuen Art den Namen Leopardus tilcayo gegeben. Und das waren die wichtigsten Meldungen des Tages. 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
4: Für Luxemburg und die gesamte Großregion. Es ist leicht bewölkt oder auch klar, dabei sinken die Temperaturen ab auf Werte zwischen 11 und 5 Grad. Am Tage wird es dann einen lockeren Sonne-Wolken-Mix geben und es wird mit Höchstwerten zwischen 20 und 25 Grad wieder etwas wärmer. Und hier ist der RTL-Verkehrsreport. A1 Saarbrücken Richtung Trier. Zwischen Molesbach-Talbrücke und Dreieck-Moseltal ist die rechte Spur wegen Brückenarbeiten gesperrt. A1 Trier Richtung Köln-Koblenz. Zwischen Schweich und der Ausfahrt Föhren ist die rechte Spur wegen Bauarbeiten gesperrt. Die A4 Richtung Luxemburg-Stadt ist zwischen Zessinger Kreuz und Kreisverkehr Merl bis Montag früh 5 Uhr wegen Bauarbeiten für den Verkehr gesperrt. Eine Umleitung ist eingerichtet. Und A6 Kaiserslautern Richtung Saarbrücken in Höhe der Talbrücke Fechingen in beiden Richtungen Behinderungen wegen Brückenarbeiten. Gute und vor allen Dingen auch sichere Fahrt.
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0: Tag. Ich bin Philipp Ringe und das sind die wichtigsten Meldungen des Tages. Spritobergrenze und Tankrabatt. Jetzt kommt die Entlastung für etliche Autofahrer. Wie die Bild berichtet, hat die Bundesregierung nun konkrete Maßnahmen auf den Tisch gelegt. Erstens, der Tankrabatt kommt zurück. Die Energiesteuer auf Sprit wird gesenkt und damit wird auch weniger Mehrwertsteuer fällig. Bedeutet, Sprit wird insgesamt um 17 Cent pro Liter billiger. Und das soll auch schnell umgesetzt werden. Die Regel soll möglichst schon ab dem 1. Oktober gelten. Außerdem ist der Preisdeckel, also ein staatlich festgelegter Maximalpreis, wohl beschlossene Sache. Details dazu sind aber noch nicht bekannt. Der Drohnenfund nahe dem Militärflughafen Wunsdorf in Niedersachsen Anfang der Woche könnte auch mit dem Vorfall am Flughafen Leipzig zusammenhängen. Die Bundesanwaltschaft prüft das gerade. Thomas Bremser berichtet.
1: Dort war die Drohne abgestürzt und in mehrere Teile zerbrochen, ganz in der Nähe eines wichtigen Standorts der Bundeswehr. Der NDR berichtet, die Bauweise der Drohne ähnelt der Drohne in Leipzig. Ein Teil solle aus einem 3D-Drucker stammen und nicht im Handel erhältlich sein. Am Flughafen Leipzig-Halle war Anfang August eine mit Sprengstoff präparierte Drohne gefunden worden, neben ukrainischen Frachtflugzeugen. Die Bundesregierung macht Russland verantwortlich.
0: Positive Zahlen aus der Industriebranche, denn die geht für das laufende Jahr von einem noch größeren Wachstum aus. Experten rechnen mit einem Anstieg von 1%. Bisher ging man nur von etwa der Hälfte aus. Vor allem der Handel mit anderen EU-Ländern treibt die Wirtschaft demnach an. Aber die Experten stellen klar, auch die Bundesregierung hat einen großen Anteil am Wachstum. Durch Investitionen in Straße, Schiene und Co. etwa. Private Investitionen schwächeln weiter. Grünes Licht für mehr neue Wohnungen in Deutschland. Im Juli wurden mehr als 22.000 genehmigt. Das ist verglichen mit dem Juli des vergangenen Jahres ein Plus von etwa 2%. Claudia Wächter berichtet.
2: Ein deutliches Plus gab es bei den Mehrfamilienhäusern. Da wurden gut 15% mehr Wohnungen genehmigt. Aber auch bei Ein- und Zweifamilienhäusern ging es nach oben. Und viele hoffen natürlich nun, dass sich die Lage auf dem Wohnungsmarkt in Zukunft entspannt, also ein Dach über dem Kopf wieder bezahlbar wird. Experten allerdings dämpfen die Erwartungen, befürchten, dass höhere Bauzinsen und gestiegene Energiekosten den Aufwärtstrend ausbremsen.
0: Wer eine ganz, ganz gute Idee hat, kann ordentlich abkassieren. Der Nobelpreis ist nämlich jetzt noch mehr wert. Die Nobelstiftung hat das Preisgeld angehoben auf umgerechnet 1,06 Millionen Euro. Das sind rund 65.000 Euro mehr als noch im letzten Jahr. Anfang Oktober teilt das Komitee übrigens mit, wer den Preis in diesem Jahr gewonnen hat. Überreicht wird er dann am 10. Dezember, dem Todestag von Alfred Nobel. Kleine Bernsteinkulleraugen, eine schwarze Stupsnase und gerade mal einen halben Meter groß. In Bolivien haben Forscher jetzt eine neue, bislang unbekannte Wildkatzenart entdeckt. Sie gehört zu den sogenannten Tigerkatzen. Die kommen in weiten Teilen von Südamerika vor. Viel ist über die neue Katzenart noch nicht bekannt. Man geht davon aus, dass sie vor allem nachts aktiv ist. Die Forscher haben der neuen Art den Namen Leopardus tilcayo gegeben. Und das waren die wichtigsten Meldungen des Tages. 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
3: RTL Wetter. Für Luxemburg und die gesamte Großregion. Es ist leicht bewölkt oder auch klar, dabei sinken die Temperaturen ab auf Werte zwischen 11 und 5 Grad. Am Tage wird es dann einen lockeren Sonne-Wolken-Mix geben und es wird mit Höchstwerten zwischen 20 und 25 Grad wieder etwas wärmer. Und hier ist der RTL-Verkehrsreport. A1 Saarbrücken Richtung Trier. Zwischen Molesbach-Talbrücke und Dreieck-Moseltal ist die rechte Spur wegen Brückenarbeiten gesperrt. A1 Trier Richtung Köln-Koblenz. Zwischen Schweich und der Ausfahrt Föhren ist die rechte Spur wegen Bauarbeiten gesperrt. Die A4 Richtung Luxemburg-Stadt ist zwischen Zessinger Kreuze und Kreisverkehr Merl bis Montag früh 5 Uhr wegen Bauarbeiten für den Verkehr gesperrt. Eine Umleitung ist eingerichtet. Und A6 Kaiserslautern Richtung Saarbrücken in Höhe der Talbrücke Fechingen in beiden Richtungen Behinderungen wegen Brückenarbeiten. Gute und vor allen Dingen auch sichere Fahrt.
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1: Ich bin Philipp Ringe und das sind die wichtigsten Meldungen des Tages. Spritobergrenze und Tankrabatt. Jetzt kommt die Entlastung für etliche Autofahrer. Wie die Bild berichtet, hat die Bundesregierung nun konkrete Maßnahmen auf den Tisch gelegt. Erstens, der Tankrabatt kommt zurück. Die Energiesteuer auf Sprit wird gesenkt und damit wird auch weniger Mehrwertsteuer fällig. Bedeutet, Sprit wird insgesamt um 17 Cent pro Liter billiger. Und das soll auch schnell umgesetzt werden. Die Regel soll möglichst schon ab dem 1. Oktober gelten. Außerdem ist der Preisdeckel, also ein staatlich festgelegter Maximalpreis, wohl beschlossene Sache. Details dazu sind aber noch nicht bekannt. Der Drohnenfund nahe dem Militärflughafen Wunsdorf in Niedersachsen Anfang der Woche könnte auch mit dem Vorfall am Flughafen Leipzig zusammenhängen. Die Bundesanwaltschaft prüft das gerade. Thomas Bremser berichtet.
2: Dort war die Drohne abgestürzt und in mehrere Teile zerbrochen, ganz in der Nähe eines wichtigen Standorts der Bundeswehr. Der NDR berichtet, die Bauweise der Drohne ähnele der Drohne in Leipzig. Ein Teil solle aus einem 3D-Drucker stammen und nicht im Handel erhältlich sein. Am Flughafen Leipzig-Halle war Anfang August eine mit Sprengstoff präparierte Drohne gefunden worden, neben ukrainischen Frachtflugzeugen. Die Bundesregierung macht Russland verantwortlich.
1: Positive Zahlen aus der Industriebranche, denn die geht für das laufende Jahr von einem noch größeren Wachstum aus. Experten rechnen mit einem Anstieg von 1%. Bisher ging man nur von etwa der Hälfte aus. Vor allem der Handel mit anderen EU-Ländern treibt die Wirtschaft demnach an. Aber die Experten stellen klar, auch die Bundesregierung hat einen großen Anteil am Wachstum. Durch Investitionen in Straße, Schiene und Co. etwa. Private Investitionen schwächeln weiter. Grünes Licht für mehr neue Wohnungen in Deutschland. Im Juli wurden mehr als 22.000 genehmigt. Das ist verglichen mit dem Juli des vergangenen Jahres ein Plus von etwa 2%. Claudia Wächter berichtet.
3: Ein deutliches Plus gab es bei den Mehrfamilienhäusern. Da wurden gut 15% mehr Wohnungen genehmigt. Aber auch bei Ein- und Zweifamilienhäusern ging es nach oben. Und viele hoffen natürlich nun, dass sich die Lage auf dem Wohnungsmarkt in Zukunft entspannt, also ein Dach über dem Kopf wieder bezahlbar wird. Experten allerdings dämpfen die Erwartungen, befürchten, dass höhere Bauzinsen und gestiegene Energiekosten den Aufwärtstrend ausbremsen.
1: Wer eine ganz, ganz gute Idee hat, kann ordentlich abkassieren. Der Nobelpreis ist nämlich jetzt noch mehr wert. Die Nobelstiftung hat das Preisgeld angehoben auf umgerechnet 1,06 Millionen Euro. Das sind rund 65.000 Euro mehr als noch im letzten Jahr. Anfang Oktober teilt das Komitee übrigens mit, wer den Preis in diesem Jahr gewonnen hat. Überreicht wird er dann am 10. Dezember, dem Todestag von Alfred Nobel. Kleine Bernsteinkulleraugen, eine schwarze Stupsnase und gerade mal einen halben Meter groß. In Bolivien haben Forscher jetzt eine neue, bislang unbekannte Wildkatzenart entdeckt. Sie gehört zu den sogenannten Tigerkatzen. Die kommen in weiten Teilen von Südamerika vor. Viel ist über die neue Katzenart noch nicht bekannt. Man geht davon aus, dass sie vor allem nachts aktiv ist. Die Forscher haben der neuen Art den Namen Leopardus tilcayo gegeben. Und das waren die wichtigsten Meldungen des Tages. 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
4: Für Luxemburg und die gesamte Großregion. Es ist leicht bewölkt oder auch klar, dabei sinken die Temperaturen ab auf Werte zwischen 11 und 5 Grad. Am Tage wird es dann einen lockeren Sonne-Wolken-Mix geben und es wird mit Höchstwerten zwischen 20 und 25 Grad wieder etwas wärmer. Und hier ist der RTL-Verkehrsreport. A1 Saarbrücken Richtung Trier. Zwischen Molesbach-Talbrücke und Dreieck-Mosel-Tal ist die rechte Spur wegen Brückenarbeiten gesperrt. A1 Trier Richtung Köln-Koblenz. Zwischen Schweich und der Ausfahrt Föhren ist die rechte Spur wegen Bauarbeiten gesperrt. Die A4 Richtung Luxemburg-Stadt ist zwischen Zessinger Kreuz und Kreisverkehr Merl bis Montag früh 5 Uhr wegen Bauarbeiten für den Verkehr gesperrt. Eine Umleitung ist eingerichtet. Und A6 Kaiserslautern Richtung Saarbrücken in Höhe der Talbrücke Fechingen in beiden Richtungen Behinderungen wegen Brückenarbeiten. Gute und vor allen Dingen auch sichere Fahrt.
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1: Ich bin Philipp Ringe und das sind die wichtigsten Meldungen des Tages. Sprit-Obergrenze und Tankrabatt. Jetzt kommt die Entlastung für etliche Autofahrer. Wie die Bild berichtet, hat die Bundesregierung nun konkrete Maßnahmen auf den Tisch gelegt. Erstens, der Tankrabatt kommt zurück. Die Energiesteuer auf Sprit wird gesenkt und damit wird auch weniger Mehrwertsteuer fällig. Bedeutet, Sprit wird insgesamt um 17 Cent pro Liter billiger. Und das soll auch schnell umgesetzt werden. Die Regel soll möglichst schon ab dem 1. Oktober gelten. Außerdem ist der Preisdeckel, also ein staatlich festgelegter Maximalpreis, wohl beschlossene Sache. Details dazu sind aber noch nicht bekannt. Der Drohnenfund nahe dem Militärflughafen Wunsdorf in Niedersachsen Anfang der Woche könnte auch mit dem Vorfall am Flughafen Leipzig zusammenhängen. Die Bundesanwaltschaft prüft das gerade. Thomas Bremser berichtet.
2: Dort war die Drohne abgestürzt und in mehrere Teile zerbrochen, ganz in der Nähe eines wichtigen Standorts der Bundeswehr. Der NDR berichtet, die Bauweise der Drohne ähnele der Drohne in Leipzig. Ein Teil solle aus einem 3D-Drucker stammen und nicht im Handel erhältlich sein. Am Flughafen Leipzig-Halle war Anfang August eine mit Sprengstoff präparierte Drohne gefunden worden, neben ukrainischen Frachtflugzeugen. Die Bundesregierung macht Russland verantwortlich.
1: Positive Zahlen aus der Industriebranche, denn die geht für das laufende Jahr von einem noch größeren Wachstum aus. Experten rechnen mit einem Anstieg von 1%. Bisher ging man nur von etwa der Hälfte aus. Vor allem der Handel mit anderen EU-Ländern treibt die Wirtschaft demnach an. Aber die Experten stellen klar, auch die Bundesregierung hat einen großen Anteil am Wachstum. Durch Investitionen in Straße, Schiene und Co. etwa. Private Investitionen schwächeln weiter. Grünes Licht für mehr neue Wohnungen in Deutschland. Im Juli wurden mehr als 22.000 genehmigt. Das ist verglichen mit dem Juli des vergangenen Jahres ein Plus von etwa 2%. Claudia Wächter berichtet.
3: Ein deutliches Plus gab es bei den Mehrfamilienhäusern. Da wurden gut 15% mehr Wohnungen genehmigt. Aber auch bei Ein- und Zweifamilienhäusern ging es nach oben. Und viele hoffen natürlich nun, dass sich die Lage auf dem Wohnungsmarkt in Zukunft entspannt, also ein Dach über dem Kopf wieder bezahlbar wird. Experten allerdings dämpfen die Erwartungen, befürchten, dass höhere Bauzinsen und gestiegene Energiekosten den Aufwärtstrend ausbremsen.
1: Wer eine ganz, ganz gute Idee hat, kann ordentlich abkassieren. Der Nobelpreis ist nämlich jetzt noch mehr wert. Die Nobelstiftung hat das Preisgeld angehoben auf umgerechnet 1,06 Millionen Euro. Das sind rund 65.000 Euro mehr als noch im letzten Jahr. Anfang Oktober teilt das Komitee übrigens mit, wer den Preis in diesem Jahr gewonnen hat. Überreicht wird er dann am 10. Dezember, dem Todestag von Alfred Nobel. Kleine Bernsteinkulleraugen, eine schwarze Stupsnase und gerade mal einen halben Meter groß. In Bolivien haben Forscher jetzt eine neue, bislang unbekannte Wildkatzenart entdeckt. Sie gehört zu den sogenannten Tigerkatzen. Die kommen in weiten Teilen von Südamerika vor. Viel ist über die neue Katzenart noch nicht bekannt. Man geht davon aus, dass sie vor allem nachts aktiv ist. Die Forscher haben der neuen Art den Namen Leopardus tilcayo gegeben. Und das waren die wichtigsten Meldungen des Tages. 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
4: RTL Wetter. Für Luxemburg und die gesamte Großregion. Es ist leicht bewölkt oder auch klar. Dabei sinken die Temperaturen ab auf Werte zwischen 11 und 5 Grad. Am Tage wird es dann einen lockeren Sonne-Wolken-Mix geben und es wird mit Höchstwerten zwischen 20 und 25 Grad wieder etwas wärmer. Und hier ist der RTL-Verkehrsreport. A1 Saarbrücken Richtung Trier. Zwischen Molesbach-Talbrücke und Dreieck-Moseltal ist die rechte Spur wegen Brückenarbeiten gesperrt. A1 Trier Richtung Köln-Koblenz. Zwischen Schweich und der Ausfahrt Föhren ist die rechte Spur wegen Bauarbeiten gesperrt. Die A4 Richtung Luxemburg-Stadt ist zwischen Zessinger Kreuz und Kreisverkehr Merl bis Montag früh 5 Uhr wegen Bauarbeiten für den Verkehr gesperrt. Eine Umleitung ist eingerichtet. Und A6 Kaiserslautern Richtung Saarbrücken in Höhe der Talbrücke Fechingen in beiden Richtungen Behinderungen wegen Brückenarbeiten. Gute und vor allen Dingen auch sichere Fahrt.
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1: Ich bin Philipp Ringe und das sind die wichtigsten Meldungen des Tages. Spritobergrenze und Tankrabatt. Jetzt kommt die Entlastung für etliche Autofahrer. Wie die Bild berichtet, hat die Bundesregierung nun konkrete Maßnahmen auf den Tisch gelegt. Erstens, der Tankrabatt kommt zurück. Die Energiesteuer auf Sprit wird gesenkt und damit wird auch weniger Mehrwertsteuer fällig. Bedeutet, Sprit wird insgesamt um 17 Cent pro Liter billiger. Und das soll auch schnell umgesetzt werden. Die Regel soll möglichst schon ab dem 1. Oktober gelten. Außerdem ist der Preisdeckel, also ein staatlich festgelegter Maximalpreis, wohl beschlossene Sache. Details dazu sind aber noch nicht bekannt. Der Drohnenfund nahe dem Militärflughafen Wunsdorf in Niedersachsen Anfang der Woche könnte auch mit dem Vorfall am Flughafen Leipzig zusammenhängen. Die Bundesanwaltschaft prüft das gerade. Thomas Bremser berichtet.
2: Dort war die Drohne abgestürzt und in mehrere Teile zerbrochen, ganz in der Nähe eines wichtigen Standorts der Bundeswehr. Der NDR berichtet, die Bauweise der Drohne ähnele der Drohne in Leipzig. Ein Teil solle aus einem 3D-Drucker stammen und nicht im Handel erhältlich sein. Am Flughafen Leipzig-Halle war Anfang August eine mit Sprengstoff präparierte Drohne gefunden worden, neben ukrainischen Frachtflugzeugen. Die Bundesregierung macht Russland verantwortlich.
1: Positive Zahlen aus der Industriebranche, denn die geht für das laufende Jahr von einem noch größeren Wachstum aus. Experten rechnen mit einem Anstieg von 1%. Bisher ging man nur von etwa der Hälfte aus. Vor allem der Handel mit anderen EU-Ländern treibt die Wirtschaft demnach an. Aber die Experten stellen klar, auch die Bundesregierung hat einen großen Anteil am Wachstum. Durch Investitionen in Straße, Schiene und Co. etwa. Private Investitionen schwächeln weiter. Grünes Licht für mehr neue Wohnungen in Deutschland. Im Juli wurden mehr als 22.000 genehmigt. Das ist verglichen mit dem Juli des vergangenen Jahres ein Plus von etwa 2%. Claudia Wächter berichtet.
3: Ein deutliches Plus gab es bei den Mehrfamilienhäusern. Da wurden gut 15% mehr Wohnungen genehmigt. Aber auch bei Ein- und Zweifamilienhäusern ging es nach oben. Und viele hoffen natürlich nun, dass sich die Lage auf dem Wohnungsmarkt in Zukunft entspannt, also ein Dach über dem Kopf wieder bezahlbar wird. Experten allerdings dämpfen die Erwartungen, befürchten, dass höhere Bauzinsen und gestiegene Energiekosten den Aufwärtstrend ausbremsen.
1: Wer eine ganz, ganz gute Idee hat, kann ordentlich abkassieren. Der Nobelpreis ist nämlich jetzt noch mehr wert. Die Nobelstiftung hat das Preisgeld angehoben auf umgerechnet 1,06 Millionen Euro. Das sind rund 65.000 Euro mehr als noch im letzten Jahr. Anfang Oktober teilt das Komitee übrigens mit, wer den Preis in diesem Jahr gewonnen hat. Überreicht wird er dann am 10. Dezember, dem Todestag von Alfred Nobel. Kleine Bernsteinkulleraugen, eine schwarze Stupsnase und gerade mal einen halben Meter groß. In Bolivien haben Forscher jetzt eine neue, bislang unbekannte Wildkatzenart entdeckt. Sie gehört zu den sogenannten Tigerkatzen. Die kommen in weiten Teilen von Südamerika vor. Viel ist über die neue Katzenart noch nicht bekannt. Man geht davon aus, dass sie vor allem nachts aktiv ist. Die Forscher haben der neuen Art den Namen Leopardus tilcayo gegeben. Und das waren die wichtigsten Meldungen des Tages. 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
4: Für Luxemburg und die gesamte Großregion. Es ist leicht bewölkt oder auch klar, dabei sinken die Temperaturen ab auf Werte zwischen 11 und 5 Grad. Am Tage wird es dann einen lockeren Sonne-Wolken-Mix geben und es wird mit Höchstwerten zwischen 20 und 25 Grad wieder etwas wärmer. Und hier ist der RTL-Verkehrsreport. A1 Saarbrücken Richtung Trier. Zwischen Molesbach-Talbrücke und Dreieck-Mosel-Tal ist die rechte Spur wegen Brückenarbeiten gesperrt. A1 Trier Richtung Köln-Koblenz. Zwischen Schweich und der Ausfahrt Föhren ist die rechte Spur wegen Bauarbeiten gesperrt. Die A4 Richtung Luxemburg-Stadt ist zwischen Zessinger Kreuze und Kreisverkehr Merl bis Montag früh 5 Uhr wegen Bauarbeiten für den Verkehr gesperrt. Eine Umleitung ist eingerichtet. Und A6 Kaiserslautern Richtung Saarbrücken in Höhe der Talbrücke Fechingen in beiden Richtungen Behinderungen wegen Brückenarbeiten. Gute und vor allen Dingen auch sichere Fahrt.
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1: Ich bin Philipp Ringe und das sind die wichtigsten Meldungen des Tages. Spritobergrenze und Tankrabatt. Jetzt kommt die Entlastung für etliche Autofahrer. Wie die Bild berichtet, hat die Bundesregierung nun konkrete Maßnahmen auf den Tisch gelegt. Erstens, der Tankrabatt kommt zurück. Die Energiesteuer auf Sprit wird gesenkt und damit wird auch weniger Mehrwertsteuer fällig. Bedeutet, Sprit wird insgesamt um 17 Cent pro Liter billiger. Und das soll auch schnell umgesetzt werden. Die Regel soll möglichst schon ab dem 1. Oktober gelten. Außerdem ist der Preisdeckel, also ein staatlich festgelegter Maximalpreis, wohl beschlossene Sache. Details dazu sind aber noch nicht bekannt. Der Drohnenfund nahe dem Militärflughafen Wunsdorf in Niedersachsen Anfang der Woche könnte auch mit dem Vorfall am Flughafen Leipzig zusammenhängen. Die Bundesanwaltschaft prüft das gerade. Thomas Bremser berichtet.
2: Dort war die Drohne abgestürzt und in mehrere Teile zerbrochen, ganz in der Nähe eines wichtigen Standorts der Bundeswehr. Der NDR berichtet, die Bauweise der Drohne ähnele der Drohne in Leipzig. Ein Teil solle aus einem 3D-Drucker stammen und nicht im Handel erhältlich sein. Am Flughafen Leipzig-Halle war Anfang August eine mit Sprengstoff präparierte Drohne gefunden worden, neben ukrainischen Frachtflugzeugen. Die Bundesregierung macht Russland verantwortlich.
1: Positive Zahlen aus der Industriebranche, denn die geht für das laufende Jahr von einem noch größeren Wachstum aus. Experten rechnen mit einem Anstieg von 1%. Bisher ging man nur von etwa der Hälfte aus. Vor allem der Handel mit anderen EU-Ländern treibt die Wirtschaft demnach an. Aber die Experten stellen klar, auch die Bundesregierung hat einen großen Anteil am Wachstum. Durch Investitionen in Straße, Schiene und Co. etwa. Private Investitionen schwächeln weiter. Grünes Licht für mehr neue Wohnungen in Deutschland. Im Juli wurden mehr als 22.000 genehmigt. Das ist verglichen mit dem Juli des vergangenen Jahres ein Plus von etwa 2%. Claudia Wächter berichtet.
3: Ein deutliches Plus gab es bei den Mehrfamilienhäusern. Da wurden gut 15% mehr Wohnungen genehmigt. Aber auch bei Ein- und Zweifamilienhäusern ging es nach oben. Und viele hoffen natürlich nun, dass sich die Lage auf dem Wohnungsmarkt in Zukunft entspannt, also ein Dach über dem Kopf wieder bezahlbar wird. Experten allerdings dämpfen die Erwartungen, befürchten, dass höhere Bauzinsen und gestiegene Energiekosten den Aufwärtstrend ausbremsen.
1: Wer eine ganz, ganz gute Idee hat, kann ordentlich abkassieren. Der Nobelpreis ist nämlich jetzt noch mehr wert. Die Nobelstiftung hat das Preisgeld angehoben auf umgerechnet 1,06 Millionen Euro. Das sind rund 65.000 Euro mehr als noch im letzten Jahr. Anfang Oktober teilt das Komitee übrigens mit, wer den Preis in diesem Jahr gewonnen hat. Überreicht wird er dann am 10. Dezember, dem Todestag von Alfred Nobel. Kleine Bernsteinkulleraugen, eine schwarze Stupsnase und gerade mal einen halben Meter groß. In Bolivien haben Forscher jetzt eine neue, bislang unbekannte Wildkatzenart entdeckt. Sie gehört zu den sogenannten Tigerkatzen. Die kommen in weiten Teilen von Südamerika vor. Viel ist über die neue Katzenart noch nicht bekannt. Man geht davon aus, dass sie vor allem nachts aktiv ist. Die Forscher haben der neuen Art den Namen Leopardus tilcayo gegeben. Und das waren die wichtigsten Meldungen des Tages. 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
4: Für Luxemburg und die gesamte Großregion. Es ist leicht bewölkt oder auch klar, dabei sinken die Temperaturen ab auf Werte zwischen 11 und 5 Grad. Am Tage wird es dann einen lockeren Sonne-Wolken-Mix geben und es wird mit Höchstwerten zwischen 20 und 25 Grad wieder etwas wärmer. Und hier ist der RTL-Verkehrsreport. A1 Saarbrücken Richtung Trier. Zwischen Molesbach-Talbrücke und Dreieck-Moseltal ist die rechte Spur wegen Brückenarbeiten gesperrt. A1 Trier Richtung Köln-Koblenz. Zwischen Schweich und der Ausfahrt Föhren ist die rechte Spur wegen Bauarbeiten gesperrt. Die A4 Richtung Luxemburg-Stadt ist zwischen Zessinger Kreuz und Kreisverkehr Merl bis Montag früh 5 Uhr wegen Bauarbeiten für den Verkehr gesperrt. Eine Umleitung ist eingerichtet. Und A6 Kaiserslautern Richtung Saarbrücken in Höhe der Talbrücke Fechingen in beiden Richtungen Behinderungen wegen Brückenarbeiten. Gute und vor allen Dingen auch sichere Fahrt.
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Guten Morgen, hier ist RTL Radio. Samstag, der 19. September. Heute Mittag fällt in München der Startschuss fürs Oktoberfest. Ab 12 gibt es dann Bier, Fahrgeschäfte und natürlich das berühmte Ortzapt ist. Wetter spielt auch mit für München. Ne? Heute wohl ziemlich trocken, freundlich, um die 20 Grad. Also München bekommt heute seinen ganz eigenen Aggregatzustand. Für die meisten anderen reicht erstmal Kaffee und Musik für einen guten Tagesstart. Guten Morgen jetzt mit Purple Disco Machine. Hier ist RTL Radio.

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0: Guten Morgen, hier ist RTL Radio, ich bin Simon Kober. Egal, was ihr heute Abend geplant habt, der Samstagabend von Benson Boone wird höchstwahrscheinlich wilder. Der spielt nämlich heute Abend in Las Vegas seine zweite Show in Folge. Vegas, jetzt nicht gerade dafür berühmt, dass man früh ins Bett kommt, oder? Guten Morgen mit Benson Boone, hier ist Feel Good Sound auf RTL Radio.
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1: Ich bin Christian Orschmann, guten Morgen. Der Tankrabatt kommt zurück. Bund und Länder haben sich darauf geeinigt, Autofahrer wegen der hohen Spritpreise erneut mit diesem Rabatt zu entlasten. Es wird angestrebt, ihn Anfang Oktober umzusetzen. Gelten soll er dann bis zum Jahresende, teilte die Bundesregierung am Abend mit. Daneben ist spätestens ab dem nächsten Jahr auch ein Spritpreisdeckel geplant. Diana Kramer berichtet.
2: Wie schon im Mai und Juni könnte die Entlastung für Autofahrer bei 17 Cent je Liter Kraftstoff liegen, wenn die Steuersenkung auch voll weitergegeben wird. Die Kosten von insgesamt 2,5 Milliarden Euro sollen zwischen Bund und Ländern 50-50 aufgeteilt werden. Beim Spritpreisdeckel, der dann spätestens zu Beginn des nächsten Jahres kommen soll, legt der Staat eine Obergrenze für den maximal zulässigen Verkaufspreis von Benzin und Diesel fest. Allerdings soll der nicht dauerhaft gelten, sondern als vorübergehendes Kriseninstrument.
1: Dänemark und die USA haben im Streit um Grönland einen Durchbruch erzielt. Kommende Woche soll ein Abkommen unterzeichnet werden. US-Präsident Trump zufolge sichert der Deal den USA dauerhafte Kontrolle über Sicherheit und andere Belange in Grönland. Dänemark betont, die Souveränität des Königreiches und das Selbstbestimmungsrecht Grönlands bleiben gewahrt. Heute startet das Münchner Oktoberfest. Es gilt als das größte Volksfest der Welt und lockt jährlich rund 7 Millionen Besucher an. Für das berühmte O-Zapft-Is um 12 Uhr mittags ist erstmals der neue Oberbürgermeister Dominik Krause zuständig. 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
3: Wetter. Für Luxemburg und die gesamte Großregion am heutigen Samstag wechseln sich Sonne und Wolken ab. Es bleibt aber überwiegend trocken. Die Temperaturen steigen auf angenehme 21 bis 25 Grad. In den höheren Lagen ist es etwas kühler. Morgen, der Sonntag, präsentiert sich deutlich unbeständiger. Häufig ziehen dichte Wolken durch. Es fällt zeitweise Regen. Später lockert es dann etwas auf. Einzelne Schauer bleiben aber möglich. Die Höchstwerte liegen dann zwischen 20 und 25 Grad. Der RTL-Verkehrsreport A1 Saarbrücken, Trier zwischen Illingen und Eppelborn in beiden Richtungen Behinderungen wegen Bauarbeiten. A8 Luxemburg Richtung Saarlouis, die Einfahrt Perlbock ist wegen einer Baustelle gesperrt. A60 Lüttich Richtung Wittlich zwischen Rastplatz Steinebrück und Winterspelt. Hier befindet sich auf der linken Spur eine Baustelle. Weitere Infos gibt's auch online über rtlradio.de. Wir wünschen weiterhin eine gute und sichere Fahrt.
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Vielleicht das Motto des Tages, Beautiful Day, you too, guten Morgen, RTL Radio. Feel Good Music von den 80ern bis heute, weiter mit Holly Humberstone und einem der Überraschungshits dieses Sommers.

0: morgen mit Womack und Womack Teardrops. Hier ist RTL Radio. Viel gute Musik von den 80ern bis heute. Samstagvormittag, ich bin Simon Kober. Ja, und an so einem Samstag heißt es wieder für Fußballfans, 15.30 Uhr ist keine Uhrzeit. Das ist ein Gefühl. Und RTL Fernsehen zeigt ja immer mehr Fußball. Richtig geil. Und heute Abend, Topspiel, zweite Liga, da ist ja richtig Feuer drin. Dynamo Dresden empfängt Hertha BSC. Und das Topspiel der zweiten Liga läuft heute Abend im Free TV bei RTL und steht parallel als Livestream auf RTL Plus zur Verfügung.
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Guten Morgen am Samstag, hier ist RTL Radio. Feel Good Music von den 80ern bis heute. 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

0: Ich bin Christian Orschmann, guten Morgen. Die schwarz-rote Koalition hat zur Entlastung bei den hohen Spritpreisen eine grundsätzliche Einigung auf einen Tankrabatt und einen Spritpreisdeckel erzielt. Das erfuhr die dpa aus Regierungskreisen nach Verhandlungen der Bundesregierung mit Vertretern der Länder. Ronny Thorau berichtet.
1: Den Tankrabatt kennen Autofahrer schon. Im Sommer war er für 2 Monate in Kraft, senkte die Steuern auf Benzin und Diesel um rund 17 Cent. Wobei nicht alles davon bei den Tankenden ankam. Außerdem kosteten die 2 Monate Tankrabatt die Regierung Milliarden. Das wird nun also wieder teuer, gilt aber immerhin als schnell wirksame Maßnahme. Ein Spritpreisdeckel ist neu für Deutschland, es gibt ihn aber zum Beispiel in Belgien und Luxemburg. Dabei legt der Staat einen Höchstpreis für Sprit fest, unter anderem anhand von Ölpreis, Transportkosten und festgelegter Marge für die Händler.
0: 2 Wochen nach dem AfD-Sieg in Sachsen-Anhalt richten sich die Blicke auf Mecklenburg-Vorpommern und Berlin. In beiden Ländern werden morgen neue Landesparlamente gewählt. Je nachdem, wie die CDU abschneidet, könnte die Debatte über die politische Zukunft von Parteichef und Kanzler Merz erneut Fahrt aufnehmen. David Riemer berichtet.
2: Seit Tagen wird darüber diskutiert, ob Merz noch der Richtige im Kanzleramt ist. Er selbst hat das CDU-Präsidium für Sonntagabend in die Parteizentrale eingeladen. Erlebt die CDU morgen ein ähnliches Debakel wie bei der Landtagswahl vor 2 Wochen in Sachsen-Anhalt, dann dürfte die Luft für Merz immer dünner werden. Ob er sich dann noch halten kann, ist völlig offen. Gut möglich, dass die Rufe nach einem Kanzlertausch dann noch lauter werden. Und auch die Folgen für die schwarz-rote Koalition im Bund sind da noch nicht absehbar.
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3: Wetter. Für Luxemburg und die gesamte Großregion am heutigen Samstag wechseln sich Sonne und Wolken ab. Es bleibt aber überwiegend trocken. Die Temperaturen steigen auf angenehme 21 bis 25 Grad. In den höheren Lagen ist es etwas kühler. Morgen der Sonntag präsentiert sich deutlich unbeständiger. Häufig ziehen dichte Wolken durch. Es fällt zeitweise Regen. Später lockert es dann etwas auf. Einzelne Schauer bleiben aber möglich. Die Höchstwerte liegen dann zwischen 20 und 25 Grad. Der RTL-Verkehrsreport A1 Saarbrücken, Trier zwischen Illingen und Eppelborn in beiden Richtungen Behinderungen wegen Bauarbeiten. A8 Luxemburg Richtung Saarlouis, die Einfahrt Perlburg ist wegen einer Baustelle gesperrt. A60 Lüttich Richtung Wittlich zwischen Rastplatz Steinebrück und Winterspelt. Hier befindet sich auf der linken Spur eine Baustelle. Weitere Infos gibt's auch online über rtlradio.de. Wir wünschen weiterhin eine gute und sichere Fahrt.
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0: Samstagvormittag, hier ist RTL Radio. Feel Good Music von den 80ern bis heute. Ich bin Simon Kober. Kommen wir zu einer meiner Lieblingsgeschichten aus der vergangenen Woche. Es gibt ja in fast jeder Familie diesen einen Menschen, den alle anrufen, wenn sie mit ihrem Computer nicht klarkommen. Bei John Prevost ist das sein Bruder Robert. Allerdings uns allen besser bekannt als Papst Leo der 14. Und dessen Bruder hat halt diese Woche erzählt, dass ihm Papst Leo bei seinem neuen Computer geholfen hat und gleichzeitig hat er immer noch die Steuererklärung gemacht. Das finde ich so geil, ey. Da bist du Papst und Oberhaupt von 1,4 Milliarden Katholiken und für deinen Bruder bist du einfach nur der Typ, der sich halt mit dem Computer auskennt, ja. Viele Familien haben so ihren privaten IT-Profi. Bei dieser Familie ist es halt eben der Papst. In dem Sinne, schönen Start in den Samstag mit Feel Good Music von den 80ern bis heute. Gleich Bananarama und Kamrat.
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Hier ist RTL Radio, Feel Good Music von den 80ern bis heute. Es ist nur das Schöne an so einem Samstagvormittag. Ne? Die meisten schauen auf die Uhr und müssen nicht sofort irgendwo hin. Genau dieses Gefühl jetzt als Song. Hier sind Santana.

0: Ich bin Christian Auschmann, guten Tag. Bund und Länder haben sich auf einen neuen Tankrabatt geeinigt. Von Oktober bis Jahresende soll er 17 Cent pro Liter betragen. Die Kosten von 2,5 Milliarden Euro teilen sich Bund und Länder. Spätestens zum 1. Januar soll zudem ein Spritpreisdeckel kommen. Die EU-Kommission hat unterdessen Klingbeils Forderung nach einer Übergewinnsteuer für Mineralölkonzerne zurückgewiesen. Einen Tag vor den Wahlen in Berlin und Mecklenburg-Vorpommern werben die Parteien noch einmal um Stimmen. In Mecklenburg-Vorpommern sind heute vor allem AfD und Grüne mit größeren Kundgebungen unterwegs. In Berlin schließen CDU und BSW ihren Wahlkampf ab. Thomas Bleskin berichtet.
1: Viele Wähler haben sich noch gar nicht endgültig entschieden, wem sie ihre Stimme geben. In Mecklenburg-Vorpommern waren laut ZDF-Politbarometer zuletzt 21% der Befragten unsicher, in Berlin sogar 23%. Im Nordosten liefern sich SPD und AfD ein enges Rennen um Platz 1. Die Grünen müssen um den Einzug in den Landtag bangen. In Berlin liegt die Linke laut Umfragen Kopf an Kopf mit der CDU und das BSW hofft noch auf den Sprung über die 5%-Hürde.
0: Dänemark und die USA haben im Streit um Grönland einen Durchbruch erzielt. Kommende Woche soll ein Abkommen unterzeichnet werden. US-Präsident Trump zufolge sichert der Deal den USA dauerhafte Kontrolle über Sicherheit und andere Belange in Grönland. Dänemark betont, die Souveränität des Königreiches und das Selbstbestimmungsrecht Grönlands bleiben gewahrt. 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
2: Wetter. Für Luxemburg und die gesamte Großregion am heutigen Samstag wechseln sich Sonne und Wolken ab. Es bleibt aber überwiegend trocken. Die Temperaturen steigen auf angenehme 21 bis 25 Grad. In den höheren Lagen ist es etwas kühler. Morgen, der Sonntag, präsentiert sich deutlich unbeständiger. Häufig ziehen dichte Wolken durch. Es fällt zeitweise Regen. Später lockert es dann etwas auf. Einzelne Schauer bleiben aber möglich. Die Höchstwerte liegen dann zwischen 20 und 25 Grad. Der RTL-Verkehrsreport A1 Saarbrücken, Trier zwischen Illingen und Eppelborn in beiden Richtungen Behinderungen wegen Bauarbeiten. A8 Luxemburg Richtung Saarlouis, die Einfahrt Perlburg ist wegen einer Baustelle gesperrt. A60 Lüttich Richtung Wittlich zwischen Rastplatz Steinebrück und Winterspelt. Hier befindet sich auf der linken Spur eine Baustelle. Weitere Infos gibt's auch online über rtlradio.de. Wir wünschen weiterhin eine gute und sichere Fahrt.
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0: 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Einen schönen Samstag, ich bin Simon Kober. Die ganze RTL Entertainment Welt kommt in euer Radio. 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
1: 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Nicht nur kurzfristige Hits, sondern eben echte Dauerbrenner. Songs, die du im Radio hörst, im Auto und auf Partys und irgendwann merkst, sag mal, die laufen ja seit Jahren und sind immer noch da.
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2: Und hier sind die Veranstaltungstipps für Luxemburg und die gesamte Großregion. Das letzte Album der Band Cake, Showroom of Compassion, stieg in den USA direkt auf Platz 1 der Billboard Top 200 ein und wurde vom New Yorker als trockene Genialität gefeiert. Derzeit arbeitet die Band aber an ihrem neunten Studioalbum, das diesen Herbst erscheinen soll.

0: Hey, komme nächste Woche am 24. September ins Atelier nach Luxemburg. Die Show startet um 20 Uhr und Karten bekommst du ab 55 Euro. In seinem ersten Soloprogramm spricht Björn von Morgenstern über die Jugend auf dem Dorf, zwischen Kreisverkehrfest und weiteren kreativen Veranstaltungen. Außerdem darüber, wie verrückt die große weite Welt ist, wenn man die meisten Dinge erst deutlich später kennenlernt als alle anderen. Ernst wird es selten, dafür aber immer absurd und lustig. Björn von Morgenstern am 2. Oktober in der Kongresshalle in Saarbrücken. Los geht es um 20 Uhr und Karten bekommst du ab 38 Euro. Die A Cappella-Band Alte Bekannte begeisterte im vergangenen Jahr wieder Zuschauerinnen und Zuschauer aller Altersgruppen auf den großen und kleinen Bühnen Deutschlands.
1: Ich hab

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1: Große musikalische und textliche Bandbreite ihrer fast durchweg selbstgeschriebenen Songs macht einfach gute Laune. Alte Bekannte sind heute Abend in der Europahalle in Trier. Los geht es um 20 Uhr und eine Karte gibt's ab 40 Euro. Und wenn du auch noch einen Veranstaltungstipp für Luxemburg oder die gesamte Großregion hast, schick eine Mail über rtlradio.de.
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Hier ist RTL Radio, Feel Good Music von den 80ern bis heute, knappe halbe Stunde. Dann startet in München das Oktoberfest. Euch einen schönen Samstag, egal wo ihr seid.

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1: Ich bin Christian Auschmann, guten Tag. Einen Tag vor den Wahlen in Berlin und Mecklenburg-Vorpommern werben die Parteien noch einmal um Stimmen. In Mecklenburg-Vorpommern sind heute vor allem AfD und Grüne mit größeren Kundgebungen unterwegs. In Berlin schließen CDU und BSW ihren Wahlkampf ab. Thomas Bleskin berichtet.
2: Viele Wähler haben sich noch gar nicht endgültig entschieden, wem sie ihre Stimme geben. In Mecklenburg-Vorpommern waren laut ZDF-Politbarometer zuletzt 21% der Befragten unsicher, in Berlin sogar 23%. Im Nordosten liefern sich SPD und AfD ein enges Rennen um Platz 1. Die Grünen müssen um den Einzug in den Landtag bangen. In Berlin liegt die Linke laut Umfragen Kopf an Kopf mit der CDU und das BSW hofft noch auf den Sprung über die 5%-Hürde.
1: Der Tankrabatt kommt zurück. Bund und Länder haben sich darauf geeinigt, Autofahrer wegen der hohen Spritpreise erneut mit diesem Rabatt zu entlasten. Es wird angestrebt, ihn Anfang Oktober umzusetzen. Gelten solle dann bis zum Jahresende, teilte die Bundesregierung am Abend mit. Daneben ist spätestens ab dem nächsten Jahr auch ein Spritpreisdeckel geplant. Diana Kramer berichtet.
3: Wie schon im Mai und Juni könnte die Entlastung für Autofahrer bei 17 Cent je Liter Kraftstoff liegen, wenn die Steuersenkung auch voll weitergegeben wird. Die Kosten von insgesamt 2,5 Milliarden Euro sollen zwischen Bund und Ländern 50-50 aufgeteilt werden. Beim Spritpreisdeckel, der dann spätestens zu Beginn des nächsten Jahres kommen soll, legt der Staat eine Obergrenze für den maximal zulässigen Verkaufspreis von Benzin und Diesel fest. Allerdings soll der nicht dauerhaft gelten, sondern als vorübergehendes Kriseninstrument.
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4: Für Luxemburg und die gesamte Großregion am heutigen Samstag wechseln sich Sonne und Wolken ab. Es bleibt aber überwiegend trocken. Die Temperaturen steigen auf angenehme 21 bis 25 Grad. In den höheren Lagen ist es etwas kühler. Morgen, der Sonntag, präsentiert sich deutlich unbeständiger. Häufig ziehen dichte Wolken durch. Es fällt zeitweise Regen. Später lockert es dann etwas auf. Einzelne Schauer bleiben aber möglich. Die Höchstwerte liegen dann zwischen 20 und 25 Grad. Der RTL-Verkehrsreport A1 Saarbrücken, Trier zwischen Illingen und Eppelborn in beiden Richtungen Behinderungen wegen Bauarbeiten. A8 Luxemburg Richtung Saarlouis, die Einfahrt Perlburg ist wegen einer Baustelle gesperrt. A60 Lüttich Richtung Wittlich zwischen Rastplatz Steinebrück und Winterspelt. Hier befindet sich auf der linken Spur eine Baustelle. Weitere Infos gibt's auch online über rtlradio.de. Wir wünschen weiterhin eine gute und sichere Fahrt.
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2: Ich bin Christian Auschmann, guten Tag. Einen Tag vor den Wahlen in Berlin und Mecklenburg-Vorpommern werben die Parteien noch einmal um Stimmen. In Mecklenburg-Vorpommern sind heute vor allem AfD und Grüne mit größeren Kundgebungen unterwegs. In Berlin schließen CDU und BSW ihren Wahlkampf ab. Thomas Bleskin berichtet.
3: Viele Wähler haben sich noch gar nicht endgültig entschieden, wem sie ihre Stimme geben. In Mecklenburg-Vorpommern waren laut ZDF-Politbarometer zuletzt 21% der Befragten unsicher, in Berlin sogar 23%. Im Nordosten liefern sich SPD und AfD ein enges Rennen um Platz 1. Die Grünen müssen um den Einzug in den Landtag bangen. In Berlin liegt die Linke laut Umfragen Kopf an Kopf mit der CDU und das BSW hofft noch auf den Sprung über die 5%-Hürde.
2: Der Tankrabatt kommt zurück. Bund und Länder haben sich darauf geeinigt, Autofahrer wegen der hohen Spritpreise erneut mit diesem Rabatt zu entlasten. Es wird angestrebt, ihn Anfang Oktober umzusetzen. Gelten solle dann bis zum Jahresende, teilte die Bundesregierung am Abend mit. Daneben ist spätestens ab dem nächsten Jahr auch ein Spritpreisdeckel geplant. Diana Kramer berichtet.
4: Wie schon im Mai und Juni könnte die Entlastung für Autofahrer bei 17 Cent je Liter Kraftstoff liegen, wenn die Steuersenkung auch voll weitergegeben wird. Die Kosten von insgesamt 2,5 Milliarden Euro sollen zwischen Bund und Ländern 50-50 aufgeteilt werden. Beim Spritpreisdeckel, der dann spätestens zu Beginn des nächsten Jahres kommen soll, legt der Staat eine Obergrenze für den maximal zulässigen Verkaufspreis von Benzin und Diesel fest. Allerdings soll der nicht dauerhaft gelten, sondern als vorübergehendes Kriseninstrument.
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5: Für Luxemburg und die gesamte Großregion am heutigen Samstag wechseln sich Sonne und Wolken ab. Es bleibt aber überwiegend trocken. Die Temperaturen steigen auf angenehme 21 bis 25 Grad. In den höheren Lagen ist es etwas kühler. Morgen, der Sonntag, präsentiert sich deutlich unbeständiger. Häufig ziehen dichte Wolken durch. Es fällt zeitweise Regen. Später lockert es dann etwas auf. Einzelne Schauer bleiben aber möglich. Die Höchstwerte liegen dann zwischen 20 und 25 Grad. Der RTL-Verkehrsreport A1 Saarbrücken, Trier zwischen Illingen und Eppelborn in beiden Richtungen Behinderungen wegen Bauarbeiten. A8 Luxemburg Richtung Saarlouis, die Einfahrt Perlburg ist wegen einer Baustelle gesperrt. A60 Lüttich Richtung Wittlich zwischen Rastplatz Steinebrück und Winterspelt. Hier befindet sich auf der linken Spur eine Baustelle. Weitere Infos gibt's auch online über rtlradio.de. Wir wünschen weiterhin eine gute und sichere Fahrt.
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1: Ich bin Milan Schmidt, guten Tag. Weitere Reaktionen. Der Tankrabatt kommt ja zurück, Oktober bis Dezember, wegen den hohen Spritpreisen. Auch ein Spritpreisdeckel soll helfen, Lea Matschulat berichtet.
2: Der Tankrabatt ist eine Kombi aus einem Absenken der Energiesteuer und der Mehrwertsteuer. Das wären 17 Cent weniger für den Liter Diesel und Benzin. Und profitieren sollen Autofahrer, Handwerker, Pflegedienste und Co. von Oktober bis Ende Dezember. Zu breit gestreut, sagen Kritiker wie etwa der Sozialverband. So würden auch die entlastet, die sich die hohen Kraftstoffpreise leisten könnten. Ab Januar soll es dann einen Spritpreisdeckel geben. Dafür notwendig ist erst eine Absprache mit den Mineralölkonzernen.
1: Ab jetzt feiern wieder Millionen Menschen aus der ganzen Welt bei uns in Deutschland. Das Oktoberfest in München ist jetzt offiziell eröffnet. WhatsApp ist, hat diesmal der neue Oberbürgermeister Dominik Krause von den Grünen gerufen. Übrigens, zwei Schläge hat er für das erste Fass gebraucht. Joshua Heise ist auf der Festwiese.
3: 2, 1, los!
4: Schon lange bevor das erste Bier angezapft wird, standen wieder zahlreiche Menschen in Tracht vor den Toren des Oktoberfests. Ihr Ziel? Einen Platz im Festzelt ergattern. Um 9 Uhr dann der große Ansturm. Wer zuerst kommt, malt zuerst. Das Wetter ist den Wiesengästen jedenfalls gut gesonnen.
1: Erste Fußball-Bundesliga, heute der vierte Spieltag um 15.30 Uhr. Frankfurt gegen Freiburg, Mönchengladbach-Mainz, HSV Köln und Bremen gegen Augsburg. Am Abend noch Stuttgart-Dortmund. 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
6: Für Luxemburg und die gesamte Großregion am heutigen Samstag wechseln sich Sonne und Wolken ab. Es bleibt aber überwiegend trocken. Die Temperaturen steigen auf angenehme 21 bis 25 Grad. In den höheren Lagen ist es etwas kühler. Morgen, der Sonntag, präsentiert sich deutlich unbeständiger. Häufig ziehen dichte Wolken durch. Es fällt zeitweise Regen. Später lockert es dann etwas auf. Einzelne Schauer bleiben aber möglich. Die Höchstwerte liegen dann zwischen 20 und 25 Grad. Der RTL-Verkehrsreport A1 Saarbrücken-Trier zwischen Illingen und Eppelborn in beiden Richtungen Behinderungen wegen Bauarbeiten. A8 Luxemburg Richtung Saarlouis, die Einfahrt Perlbock ist wegen einer Baustelle gesperrt. A60 Lüttich Richtung Wittlich zwischen Rastplatz Steinebrück und Winterspelt. Hier befindet sich auf der linken Spur eine Baustelle. Weitere Infos gibt's auch online über rtlradio.de. Wir wünschen weiterhin eine gute und sichere Fahrt.
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1: Herzlich willkommen, meine Damen und Herren, zur ultimativen Chartshow, jetzt auch hier bei RTL Radio. Mein Name ist Olli Geisen und heute geht es um Songs, die einfach immer bleiben. Nicht nur kurzfristige Hits, sondern eben echte Dauerbrenner. Songs, die du im Radio hörst, im Auto und auf Partys und irgendwann merkst, sag mal, die laufen ja seit Jahren und sind immer noch da. Wir legen gleich los mit den Plätzen 25 bis 23 und einem Song, der seit 2012 praktisch nie verschwunden ist. Die Toten Hosen waren damit über 80 Wochen in den Charts und es ist eine Stadionhymne, ein Festivalklassiker und bis heute fester Bestandteil am Ende jeder richtig guten Party. Hier ist Platz 25, die Toten Hosen an Tagen.

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1: Bones MC, Raf Komora und Maxwell mit Ohne mein Team. Ein Song, der im Deutschrap über Jahre konstant präsent geblieben ist. Streaming-Dauerläufer und immer wieder in den Charts und bis heute einer der meistgehörten Tracks des Genres. Hier ist die ultimative Chartshow auf RTL Radio. Mein Name ist Olli Geissen und hier sind die Plätze 22 bis 19. Lost Frequencies und Callum Scott, die Disco Boys, Andreas Gabalier und natürlich Ed Sheeran. In Deutschland stand er über 90 Wochen in den Charts, davon allein 15 Wochen am Stück auf der 1. Shape of You ist der meistgestreamte Song einer ganzen Dekade und unser Platz 22, der Dauerbrenner. The Club.

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1: Andreas Gabalier mit Ooh La Palou. Ein Song, der sich vom Volksrock'n'Roll direkt in jede Party gespielt hat. Egal ob Après-Ski oder Festival, der läuft noch bis heute. Und jetzt kommt einer der größten globalen Dauerbrenner. Hier sind die Plätze 18 bis 15. John Legend, Montez, Nathan Evans und unser Platz 18 hielt lange Zeit den Rekord als der meistverkaufte digitale Song der Geschichte. Dann aber kamen Streaming-Abos und haben das Kaufen von einzelnen Liedern überflüssig gemacht. Allein in den USA ist I Got a Feeling mit 15-fach Platin ausgezeichnet worden. Platz 18 der Dauerbrenner für die

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1: Nathan Evans mit Wellerman, ein Song, der über TikTok groß geworden ist und sich dann wochenlang in den Charts gehalten hat. Und selbst danach kam er immer wieder. Hier ist die ultimative Chartshow auf RTL Radio. Mein Name ist Olli Geissen und gleich geht's weiter mit den größten Dauerbrennern aller Zeiten. In Stunde 2 warten Tracks, die sich über Jahre, teilweise Jahrzehnte sogar gehalten haben. In Clubs wurden dazu getanzt, in Stadien gegrölt und die Videos auf YouTube gesuchtet. Bleibt dran, gleich geht's weiter. Die ultimative Chartshow mit den größten Dauerbrennern.
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2: Ich bin Milan Schmidt, guten Tag. Weitere Reaktionen. Der Tankrabatt kommt ja zurück, Oktober bis Dezember, wegen den hohen Spritpreisen. Auch ein Spritpreisdeckel soll helfen, Lea Matschulat berichtet.
3: Der Tankrabatt ist eine Kombi aus einem Absenken der Energiesteuer und der Mehrwertsteuer. Das wären 17 Cent weniger für den Liter Diesel und Benzin. Und profitieren sollen Autofahrer, Handwerker, Pflegedienste und Co. von Oktober bis Ende Dezember. Zu breit gestreut, sagen Kritiker wie etwa der Sozialverband. So würden auch die entlastet, die sich die hohen Kraftstoffpreise leisten könnten. Ab Januar soll es dann einen Spritpreisdeckel geben. Dafür notwendig ist erst eine Absprache mit den Mineralölkonzernen.
2: Ab jetzt feiern wieder Millionen Menschen aus der ganzen Welt bei uns in Deutschland. Das Oktoberfest in München ist jetzt offiziell eröffnet. WhatsApp ist, hat diesmal der neue Oberbürgermeister Dominik Krause von den Grünen gerufen. Übrigens, zwei Schläge hat er für das erste Fass gebraucht. Joshua Heise ist auf der Festwiese.
4: 2, 1, los!
5: Abfest auf alle Glückwünschen!
6: Schon lange bevor das erste Bier angezapft wird, standen wieder zahlreiche Menschen in Tracht vor den Toren des Oktoberfests. Ihr Ziel? Einen Platz im Festzelt ergattern. Um 9 Uhr dann der große Ansturm. Wer zuerst kommt, malt zuerst. Das Wetter ist den Wiesengästen jedenfalls gut gesonnen.
2: Erste Fußball-Bundesliga, heute der vierte Spieltag um 15.30 Uhr. Frankfurt gegen Freiburg, Mönchengladbach-Mainz, HSV Köln. Die Partie gibt es live im Fernsehen auf RTL. Und Bremen gegen Augsburg, am Abend noch Stuttgart-Dortmund. 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
8: Für Luxemburg und die gesamte Großregion am heutigen Samstag wechseln sich Sonne und Wolken ab. Es bleibt aber überwiegend trocken. Die Temperaturen steigen auf angenehme 21 bis 25 Grad. In den höheren Lagen ist es etwas kühler. Morgen, der Sonntag, präsentiert sich deutlich unbeständiger. Häufig ziehen dichte Wolken durch. Es fällt zeitweise Regen. Später lockert es dann etwas auf. Einzelne Schauer bleiben aber möglich. Die Höchstwerte liegen dann zwischen 20 und 25 Grad. Der RTL-Verkehrsreport A1 Saarbrücken-Trier zwischen Illingen und Eppelborn in beiden Richtungen Behinderungen wegen Bauarbeiten. A8 Luxemburg Richtung Saarlouis, die Einfahrt Perlbock ist wegen einer Baustelle gesperrt. A60 Lüttich Richtung Wittlich zwischen Rastplatz Steinebrück und Winterspelt. Hier befindet sich auf der linken Spur eine Baustelle. Weitere Infos gibt's auch online über rtlradio.de. Wir wünschen weiterhin eine gute und sichere Fahrt.
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1: Herzlich willkommen zurück zur ultimativen Chartshow auf RTL Radio. Mein Name ist Olli Geissen. Heute unser Thema: die größten Dauerbrenner. Songs, die man im Auto hört, auf Hochzeiten oder auch am Strand. Und das seit Jahren, manchmal sogar seit Jahrzehnten. Die nächsten Dauerbrenner sind gute Beispiele dafür. Hier sind die Plätze 14 bis 11. Luis Capaldi, Leona Lewis, Klangkarussell und Gossip. Unser Platz 14 hielt sich unglaubliche 97 Wochen in den deutschen Single-Charts. Das sind übrigens fast 2 Jahre. Schaffte es aber leider nie auf Platz 1. Heavy Cross ist damit einer der erfolgreichsten Nicht-Nummer-1-Hits aller Zeiten. Platz 14, der dauert

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1: Klangkarussell mit Sonnentanz gerade gehört. Ein Deep House Track aus Österreich, der seit über 10 Jahren jeden Sommer in den Beachclubs gefeiert wird. Hier ist die ultimative Chartshow auf RTL Radio. Mein Name ist Olli Geissen und wir sind jetzt in den Top 10 schon. Kinder, wie die Zeit vergeht, oder? Die Plätze 10 bis 8. DJ Ötzi und Nick P. Glass Animals. Auf Platz 10 der Graf und seine Band Unheilig. Das perfekte Beispiel für den Übernachterfolg, der eigentlich 10 Jahre Anlauf gebraucht hat. Mit diesem einen Song kam 2010 der gigantische Durchbruch. Plötzlich war dieser Mann mit der tiefen Stimme überall. Und warum ist dieser Hit ein so extremer Dauerbrenner geworden? Eigentlich ganz einfach die Antwort, weil er eine Botschaft hat und die spricht sehr viele an. Es ist eine Hymne für die wichtigsten Momente im Leben geworden. Für Taufen, für Hochzeiten, aber auch für Abschied. Über 100 Wochen in den Charts schafft man nur, wenn man die Menschen wirklich erreicht und sie direkt ins Herz trifft. Hier ist Platz 10 der Dauerbrenner. Hier ist Unheilig mit Geboren, um zu leben.
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1: Glass Animals mit Heat Waves, über 90 Wochen in den Charts, einer der längsten Chartläufe aller Zeiten. Und jetzt wird's wild. Hier sind die Plätze 7 bis 4. Tones and I, Paul und Fritz Kalkbrenner, Macklemore und Ryan Lewis. Und auf Platz 7 ein Song, der eigentlich Khalid ist, sondern ein naturwissenschaftliches Phänomen. 2013 hat eine Frau namens Helene Fischer dieses Ding auf die Menschheit losgelassen. Und seitdem gibt es in Deutschland kein Entkommen mehr. Ob du gerade deine goldene Hochzeit feierst oder im Fußballstadion stehst oder nach dem 10. Kaltgetränk am Ballermann fragst, der Song Atemlos funktioniert immer. Unglaubliche 117 Wochen in den deutschen Top 100. In Deutschland Diamantstatus für über 1 Million verkaufte Einheiten. In Österreich und der Schweiz gab es obendrauf noch mehrfach Platin. Hier ist der Inbegriff des deutschen Dauerbrenners Helene Fischer mit Atemlos.

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1: Macklemore und Ryan Lewis mit Can't Hold Us. Ein Song, der bis heute weltweit im Radio läuft und in jedem Club funktioniert. Und jetzt geht's ins große Finale. The Weeknd hat mit Blinding Lights nicht nur einen Hit gelandet, sondern eine globale Dauerbrennermaschine erschaffen. Wisst ihr, warum das Ding so unverschämt lang in den Charts ist? Weil er diesen einen Beat hat, der dich morgens beim Zähneputzen genauso abholt wie nachts um drei auf der Autobahn. Er ist der Soundtrack für alles geworden, von TikTok bis zum Werbespot. Hier sind die Plätze 3 und 2, Tom Odell, Another Love und The Weeknd mit Blinding Lights.

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1: Tom Odell, Another Love. Das Faszinierende, der Song ist eigentlich von 2013. Er hat sich über die Jahre aber zu einer Art Hymne der Melancholie entwickelt. Ob bei emotionalen Momenten auf TikTok, als Protestsong bei politischen Bewegungen oder einfach als Song, den man hört, wenn man Liebeskummer hat und aus dem Fenster starrt, Another Love ist einfach zeitlos geworden. Hier ist die ultimative Chartshow bei RTL Radio. Mein Name ist Olli Geissen und wir sind ganz vorne. Apache 207 mit Roller. Und warum ist dieses Ding so ein absoluter Spitzenreiter? Ganz einfach, weil Apache das Unmögliche geschafft hat. Er hat nämlich das Genre Deutschrap aus der Schmuddelecke gerollt, direkt in jedes Wohnzimmer, in jede Kita und auf jede Ü60-Party. Dazu über 160 Wochen in den Charts und in seinem Rekordjahr war der Song sogar so präsent, dass er monatelang täglich über 1 Million Mal gestreamt wurde. Apache kam, sah und hat die gesamte Musiklandschaft einfach komplett umgeparkt. Schnallt euch an, hier ist eure verdiente Nummer 1, der größten Dauerbrenner. Hier ist Apache 207 mit Roller.

Apache 207 mit Roller, die Nummer 1 der größten Dauerbrenner. Und das war's ja auch schon wieder. Schade, schon wieder vorbei. Die ultimative Chartshow, die größten Dauerbrenner hier bei RTL Radio. Wie immer gilt natürlich gerne Meinungen, Vorschläge. Was für ein Thema sollten wir als nächstes vielleicht machen? Alles rüber zu rtlradio.de. Und ansonsten danke fürs Einschalten. Wir hören uns bald wieder. Macht's gut. Schönen Tag euch noch. Ciao.

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1: Ich bin Milan Schmidt, guten Tag. Sorgt weiter für Diskussionen. Beim Tanken wird es ab Oktober wenigstens eine kleine Erleichterung von 17 Cent je Liter geben. Tankrabatt-Comeback bis Ende Dezember. Danach ist ein Spritpreisdeckel geplant, Lia Matschulat berichtet.
2: 2,5 Milliarden Euro. Mit dieser Summe rechnet die Bundesregierung, um den Tankrabatt zu finanzieren, und die Hälfte der Kosten sollen die Länder übernehmen. Weder für die Länder noch für den Bundeshaushalt leicht zu stemmen. Doch es geht allen darum, die Verbraucher zu entlasten. Dass durch den Tankrabatt alle an der Zapfsäule etwas sparen, kritisiert unter anderem die Verbraucherzentrale. Wichtiger wäre, konkret diejenigen zu entlasten, die im Alltag wenig Geld zur Verfügung haben, heißt es von den Kritikern.
1: Zwei Schläge und das Bier läuft. Wieder 2 Wochen Ausnahmezustand. Große Party mit Menschen aus der ganzen Welt. Der neue Oberbürgermeister Dominik Krause hat das Oktoberfest in München eröffnet. 600 Polizeibeamte und hunderte Ordner sind rund um das Fest im Einsatz. Joshua Heise berichtet aus München.
3: Und auf das, auf eine friedliche Wiesen!
4: Sein Vorgänger Dieter Reiter hatte im letzten Jahr ebenfalls 2 Schläge gebraucht. Genau hingeguckt wurde freilich auch bei der Übergabe der ersten Mass an Ministerpräsident Söder. Der ist den Grünen bekanntlich ja nicht so grün. Heute aber gemeinsames Lächeln, ganz nach dem Motto, auf eine friedliche Wiesen.
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6: Für Luxemburg und die gesamte Großregion am heutigen Samstag wechseln sich Sonne und Wolken ab. Es bleibt aber überwiegend trocken. Die Temperaturen steigen auf angenehme 21 bis 25 Grad. In den höheren Lagen ist es etwas kühler. Morgen, der Sonntag, präsentiert sich deutlich unbeständiger. Häufig ziehen dichte Wolken durch. Es fällt zeitweise Regen. Später lockert es dann etwas auf. Einzelne Schauer bleiben aber möglich. Die Höchstwerte liegen dann zwischen 20 und 25 Grad. Der RTL-Verkehrsreport A1 Saarbrücken, Trier zwischen Illingen und Eppelborn in beiden Richtungen Behinderungen wegen Bauarbeiten. A8 Luxemburg Richtung Saarlouis, die Einfahrt Perlbock ist wegen einer Baustelle gesperrt. A60 Lüttich Richtung Wittlich zwischen Rastplatz Steinebrück und Winterspelt. Hier befindet sich auf der linken Spur eine Baustelle. Weitere Infos gibt's auch online über rtlradio.de. Wir wünschen weiterhin eine gute und sichere Fahrt.
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1: Ich bin Milan Schmidt, guten Tag. Sorgt weiter für Diskussionen. Beim Tanken wird es ab Oktober wenigstens eine kleine Erleichterung von 17 Cent je Liter geben. Tankrabatt-Comeback bis Ende Dezember. Danach ist ein Spritpreisdeckel geplant, Lia Matschulat berichtet.
2: 2,5 Milliarden Euro. Mit dieser Summe rechnet die Bundesregierung, um den Tankrabatt zu finanzieren, und die Hälfte der Kosten sollen die Länder übernehmen. Weder für die Länder noch für den Bundeshaushalt leicht zu stemmen. Doch es geht allen darum, die Verbraucher zu entlasten. Dass durch den Tankrabatt alle an der Zapfsäule etwas sparen, kritisiert unter anderem die Verbraucherzentrale. Wichtiger wäre, konkret diejenigen zu entlasten, die im Alltag wenig Geld zur Verfügung haben, heißt es von den Kritikern.
1: Zwei Schläge und das Bier läuft. Wieder zwei Wochen Ausnahmezustand. Große Party mit Menschen aus der ganzen Welt. Der neue Oberbürgermeister Dominik Krause hat das Oktoberfest in München eröffnet. 600 Polizeibeamte und hunderte Ordner sind rund um das Fest im Einsatz. Joshua Heise berichtet aus München.
3: Und zapft es auf eine friedliche Wiesen!
4: Sein Vorgänger Dieter Reiter hatte im letzten Jahr ebenfalls zwei Schläge gebraucht. Genau hingeguckt wurde freilich auch bei der Übergabe der ersten Mass an Ministerpräsident Söder. Der ist den Grünen bekanntlich ja nicht so grün. Heute aber gemeinsames Lächeln, ganz nach dem Motto, auf eine friedliche Wiesen.
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5: RTL Wetter. Für Luxemburg und die gesamte Großregion am heutigen Samstag wechseln sich Sonne und Wolken ab. Es bleibt aber überwiegend trocken. Die Temperaturen steigen auf angenehme 21 bis 25 Grad. In den höheren Lagen ist es etwas kühler. Morgen, der Sonntag, präsentiert sich deutlich unbeständiger. Häufig ziehen dichte Wolken durch. Es fällt zeitweise Regen. Später lockert es dann etwas auf. Einzelne Schauer bleiben aber möglich. Die Höchstwerte liegen dann zwischen 20 und 25 Grad. Der RTL-Verkehrsreport A1 Saarbrücken-Trier zwischen Illingen und Eppelborn in beiden Richtungen Behinderungen wegen Bauarbeiten. A8 Luxemburg Richtung Saarlouis, die Einfahrt Perlbock ist wegen einer Baustelle gesperrt. A60 Lüttich Richtung Wittlich zwischen Rastplatz Steinebrück und Winterspelt. Hier befindet sich auf der linken Spur eine Baustelle. Weitere Infos gibt's auch online über rtlradio.de. Wir wünschen weiterhin eine gute und sichere Fahrt.
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1: Ich bin Milan Schmidt, guten Tag. Immer mehr Diskussionsstoff. Die Einigung von Bund und Ländern auf ein Entlastungspaket wegen der hohen Spritpreise stößt bei Verbraucherschützern, Sozialverbänden und der Opposition im Bundestag auf Kritik. Der erneute Tankrabatt sei nicht zielgenau und helfe, wie auch der angestrebte Spritpreisdeckel, nur kurzzeitig. David Riemer berichtet.
2: Verbraucherschützer und Sozialverbände fordern stattdessen vor allem Hilfen für Haushalte mit kleinen und mittleren Einkommen. Die Linke und die Grünen verlangen außerdem eine Übergewinnsteuer für Mineralölkonzerne. Greenpeace warnt, ein Teil der Entlastung kann sonst bei den Konzernen landen. Neben dem Tankrabatt will die Bundesregierung spätestens ab Januar 2027 auch einen Spritpreisdeckel einführen, als Kriseninstrument und nicht dauerhaft.
1: Wie sicher ist denn KI nun wirklich? Bei Sicherheitstests von künstlicher Intelligenz ist jetzt erneut ein Fall bekannt geworden, bei dem ein System in fremde Computer eingedrungen ist. Betroffen eine Google-KI. Thomas Pleskin berichtet.
3: Konkret geht es um 3 Vorfälle aus dem Mai. In einem Fall erriet Gemini Passwörter, um Zugang zu einem geschützten System zu bekommen. In 2 weiteren fand die KI Zugangsdaten für eine Datenbank. Nach Angaben von Google entstand dabei kein Schaden. Die KI habe die Angriffe beendet, sobald sie erkannte, dass es sich nicht um Testsysteme, sondern echte Unternehmensrechner handelte. In der jüngeren Vergangenheit hatte es schon ähnliche Vorfälle bei den KI-Anbietern OpenAI, Anthropic und Meta gegeben.
1: Erste Fußball-Bundesliga, der 4. Spieltag. Ordentlich Tore. Die Ergebnisse: Frankfurt-Freiburg 2:2, Mönchengladbach-Mainz 3:4, HSV-Köln 2:1 und Bremen-Augsburg 3:2. 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
4: RTL-Wetter. Für Luxemburg und die gesamte Großregion am heutigen Samstag wechseln sich Sonne und Wolken ab. Es bleibt aber überwiegend trocken. Die Temperaturen steigen auf angenehme 21 bis 25 Grad. In den höheren Lagen ist es etwas kühler. Morgen, der Sonntag, präsentiert sich deutlich unbeständiger. Häufig ziehen dichte Wolken durch. Es fällt zeitweise Regen. Später lockert es dann etwas auf. Einzelne Schauer bleiben aber möglich. Die Höchstwerte liegen dann zwischen 20 und 25 Grad. Der RTL-Verkehrsreport: A1 Saarbrücken-Trier zwischen Illingen und Eppelborn in beiden Richtungen, Behinderungen wegen Bauarbeiten. A8 Luxemburg Richtung Saarlouis, die Einfahrt Perlbock ist wegen einer Baustelle gesperrt. A60 Lüttich Richtung Wittlich zwischen Rastplatz Steinebrück und Winterspelt. Hier befindet sich auf der linken Spur eine Baustelle. Weitere Infos gibt's auch online über rtlradio.de. Wir wünschen weiterhin eine gute und sichere Fahrt.
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1: Ich bin Milan Schmidt, guten Tag. Immer mehr Diskussionsstoff. Die Einigung von Bund und Ländern auf ein Entlastungspaket wegen der hohen Spritpreise stößt bei Verbraucherschützern, Sozialverbänden und der Opposition im Bundestag auf Kritik. Der erneute Tankrabatt sei nicht zielgenau und helfe, wie auch der angestrebte Spritpreisdeckel, nur kurzzeitig. David Riemer berichtet.
2: Verbraucherschützer und Sozialverbände fordern stattdessen vor allem Hilfen für Haushalte mit kleinen und mittleren Einkommen. Die Linke und die Grünen verlangen außerdem eine Übergewinnsteuer für Mineralölkonzerne. Greenpeace warnt, ein Teil der Entlastung kann sonst bei den Konzernen landen. Neben dem Tankrabatt will die Bundesregierung spätestens ab Januar 2027 auch einen Spritpreisdeckel einführen, als Kriseninstrument und nicht dauerhaft.
1: Wie sicher ist denn KI nun wirklich? Bei Sicherheitstests von künstlicher Intelligenz ist jetzt erneut ein Fall bekannt geworden, bei dem ein System in fremde Computer eingedrungen ist. Betroffen eine Google-KI. Thomas Pleskin berichtet.
3: Konkret geht es um 3 Vorfälle aus dem Mai. In einem Fall erriet Gemini Passwörter, um Zugang zu einem geschützten System zu bekommen. In 2 weiteren fand die KI Zugangsdaten für eine Datenbank. Nach Angaben von Google entstand dabei kein Schaden. Die KI habe die Angriffe beendet, sobald sie erkannte, dass es sich nicht um Testsysteme, sondern echte Unternehmensrechner handelte. In der jüngeren Vergangenheit hatte es schon ähnliche Vorfälle bei den KI-Anbietern OpenAI, Anthropic und Meta gegeben.
1: Erste Fußball-Bundesliga, der 4. Spieltag. Ordentlich Tore. Die Ergebnisse: Frankfurt-Freiburg 2:2, Mönchengladbach-Mainz 3:4, HSV-Köln 2:1 und Bremen-Augsburg 3:2. 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
4: RTL-Wetter. Für Luxemburg und die gesamte Großregion am heutigen Samstag wechseln sich Sonne und Wolken ab. Es bleibt aber überwiegend trocken. Die Temperaturen steigen auf angenehme 21 bis 25 Grad. In den höheren Lagen ist es etwas kühler. Morgen, der Sonntag, präsentiert sich deutlich unbeständiger. Häufig ziehen dichte Wolken durch. Es fällt zeitweise Regen. Später lockert es dann etwas auf. Einzelne Schauer bleiben aber möglich. Die Höchstwerte liegen dann zwischen 20 und 25 Grad. Der RTL-Verkehrsreport: A1 Saarbrücken, Trier, zwischen Illingen und Eppelborn in beiden Richtungen Behinderungen wegen Bauarbeiten. A8 Luxemburg Richtung Saarlouis, die Einfahrt Perlbock ist wegen einer Baustelle gesperrt. A60 Lüttich Richtung Wittlich, zwischen Rastplatz Steinebrück und Winterspelt. Hier befindet sich auf der linken Spur eine Baustelle. Weitere Infos gibt's auch online über rtlradio.de. Wir wünschen weiterhin eine gute und sichere Fahrt.
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